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0: Das Horoskop im Vogtlandradio. Widder.
1: Wenn sich Unruhe in Ihnen ausbreitet, dann sollten Sie heute gezielt mit Aktivitäten gegensteuern, die Ihnen innere Balance und Wohlbefinden schenken.
0: Stier.
1: Gesundheitlich stehen die Sterne momentan gut. Kleine Zipperlein können Sie schnell auskurieren.
0: Zwillinge.
1: Man versucht, Sie wahrscheinlich zu überzeugen, doch mit Überredungskünsten kommt man heute bei Ihnen nicht weiter.
0: Krebs.
1: Sie suchen eine perfekte Ergänzung zu Ihrem eigenen Ich? Das sind ziemlich hohe Anforderungen an eine Beziehung.
0: Löwe.
1: Einmal ist immer das erste Mal. Kein Wunder, dass Sie eine gewisse Aufregung verspüren. Wagen Sie den nächsten Schritt.
0: Jungfrau.
1: Auch wenn Sie derzeit viel um die Ohren haben, ist es jetzt besonders wichtig, dass Sie frische Luft atmen und den Freiraum genießen.
0: Waage.
1: Verbote nützen wenig. Setzen Sie auf Freiwilligkeit, dann werden Sie mit Sicherheit mehr erreichen.
0: Skorpion.
1: Kann es sein, dass sich Ihr Partner hinten angestellt fühlt? Sie sind zurzeit so sehr mit sich beschäftigt, dass Sie für die Menschen um Sie herum kaum Aufmerksamkeit haben.
0: Schütze.
1: Zwingen Sie sich nicht, etwas zu tun, das Sie eigentlich gar nicht wollen. Übermäßige Anpassung kann immer nur kurzfristig eine Lösung sein.
0: Steinbock.
1: Ihre kommunikative Ader ist heute Ihr größter Trumpf. Sie bringen Menschen zusammen und machen Austausch möglich, besonders im privaten Umfeld.
0: Wassermann.
1: Schon lange beschäftigt Sie ein bestimmter Gedanke? Nehmen Sie sich die Zeit, der Sache in Ruhe nachzugehen und die wahren Gründe zu erforschen.
0: Fische.
1: Sie sollten heute nichts dem Selbstlauf überlassen. Gute Planung und viel Struktur geben Ihnen Sicherheit und machen Ihren Erfolg wahrscheinlich. Vogt.

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1: Ein sommerliches Pfingstwochenende steht uns bevor. Heute scheint den ganzen Tag über die Sonne. Vormittags sind wir schon über 20 Grad. Im Lauf des Tages geht's nochmal hoch auf 26. Pfingstsonntag und Pfingstmontag sieht's ganz ähnlich aus. Viel Sonne, kaum eine Wolke bei 26 Grad in der Spitze.
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2: Hallo liebe Autofahrer, auf den Straßen ist es relativ ruhig, nur weiterhin eine Meldung von der A4 Erfurt Richtung Chemnitz. Da gab es einen Unfall zwischen Jena Zentrum und Stadtroda. Hier also bitte besonders vorsichtig an der Unfallstelle vorbeifahren. Egal wo es hingeht, allen unterwegs eine gute und vor allem sichere Fahrt.
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5: Ein sommerliches Pfingstwochenende steht uns bevor. Heute scheint den ganzen Tag über die Sonne. Vormittags sind wir schon über 20 Grad. Im Lauf des Tages geht's nochmal hoch auf 26. Pfingstsonntag und Pfingstmontag sieht's ganz ähnlich aus. Viel Sonne, kaum eine Wolke bei 26 Grad in der Spitze.
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6: Hallo liebe Autofahrer, auf den Straßen ist es relativ ruhig. Nur weiterhin eine Meldung von der A4 Erfurt Richtung Chemnitz. Da gab es einen Unfall zwischen Jena Zentrum und Stadtroda. Hier also bitte besonders vorsichtig an der Unfallstelle vorbeifahren. Egal wo es hingeht, allen unterwegs eine gute und vor allem sichere Fahrt.
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3: Ein sommerliches Pfingstwochenende steht uns bevor. Heute scheint den ganzen Tag über die Sonne. Vormittags sind wir schon über 20 Grad. Im Lauf des Tages geht's nochmal hoch auf 26. Pfingstsonntag und Pfingstmontag sieht's ganz ähnlich aus. Viel Sonne, kaum eine Wolke bei 26 Grad in der Spitze.
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3: Ich bin Dominik Schweiger. Guten Morgen. 2029 steigt in Auerbach und Rodewisch die Landesgartenschau. Schon jetzt laufen die Vorbereitungen auf Hochtouren. Zunächst werden die Flächen hergerichtet. Unter anderem muss dafür eine Kleingartenanlage weichen. Im Herbst sollen Bäume gepflanzt und neue Wege angelegt werden. Für Interessierte gibt es auch einen Landesgartenschau-WhatsApp-Kanal, so Oberbürgermeister Jens Schaff.
4: WhatsApp-Kanal bedeutet, dass Menschen den abonnieren können. Also das ist nichts Interaktives, aber man kann den abonnieren und da kommen regelmäßig Nachrichten darauf, wie bei jeder anderen WhatsApp, die man bekommt, wo man sich über den aktuellen Stand der Landesgartenschau informieren kann. So sind die Bürgerinnen und Bürger immer auf dem Laufenden, was gerade passiert.
3: Viel gewerkelt wurde in den vergangenen Wochen. Nun kann Treuen in die Freibadsaison starten. Die Eintrittspreise bleiben laut Stadt unverändert. Geöffnet ist das Treuener Freibad bei schönem Wetter jeweils von 9 bis 20 Uhr. Außerdem kann ab heute zum ersten Mal im Freibad Haselbrunn in Plauen gebadet werden. Da der Sprungturm und die große Rutsche noch gesperrt sind, gibt es einen Rabatt auf den Eintritt. Im Fußball-Sachsen-Pokal kommt es heute zu einem Klassiker. Regionalligist Zwickau empfängt im Pokalfinale Absteiger Erzgebirge Aue. Die GGZ-Arena in Zwickau ist mit rund 9.700 Tickets ausverkauft. Anpfiff ist um 15.30 Uhr. Auch im Thüringen-Pokal steigt heute das Finale zwischen Jena und Meuselwitz. Hier geht's schon um 11.30 Uhr los. In Berlin ist heute Finale im DFB-Pokal. Ab 20 Uhr stehen sich der FC Bayern und der VfB Stuttgart gegenüber. Für den deutschen Rekordmeister geht's um das Double nach der Meisterschaft in der Bundesliga. Und in der zweiten Liga muss Kräuter Fürth weiter zittern. Das Kleeblatt hat sein Relegationshinspiel gegen Drittligist Essen mit 0:1 verloren. Das Rückspiel ist am Dienstag. Das waren die Vogtlandradio-Nachrichten.
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5: Hallo liebe Autofahrer, auf den Straßen ist es

0: Relativ ruhig, nur weiterhin eine Meldung von der A4 Erfurt Richtung Chemnitz. Da gab es einen Unfall zwischen Jena Zentrum und Stadtroda. Hier also bitte besonders vorsichtig an der Unfallstelle vorbeifahren. Egal wo es hingeht, allen unterwegs eine gute und vor allem sichere Fahrt.
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0: Das Horoskop im Vogtlandradio. Widder.
1: Wenn sich Unruhe in Ihnen ausbreitet, dann sollten Sie heute gezielt mit Aktivitäten gegensteuern, die Ihnen innere Balance und Wohlbefinden schenken.
0: Stier.
1: Gesundheitlich stehen die Sterne momentan gut. Kleine Zipperlein können Sie schnell auskurieren.
0: Zwillinge.
1: Man versucht, Sie wahrscheinlich zu überzeugen, doch mit Überredungskünsten kommt man heute bei Ihnen nicht weiter.
0: Krebs.
1: Sie suchen eine perfekte Ergänzung zu Ihrem eigenen Ich? Das sind ziemlich hohe Anforderungen an eine Beziehung.
0: Löwe.
1: Einmal ist immer das erste Mal. Kein Wunder, dass Sie eine gewisse Aufregung verspüren. Wagen Sie den nächsten Schritt.
0: Jungfrau.
1: Auch wenn Sie derzeit viel um die Ohren haben, ist es jetzt besonders wichtig, dass Sie frische Luft atmen und den Freiraum genießen.
0: Waage.
1: Verbote nützen wenig. Setzen Sie auf Freiwilligkeit, dann werden Sie mit Sicherheit mehr erreichen.
0: Skorpion.
1: Kann es sein, dass sich Ihr Partner hinten angestellt fühlt? Sie sind zurzeit so sehr mit sich beschäftigt, dass Sie für die Menschen um Sie herum kaum Aufmerksamkeit haben.
0: Schütze.
1: Zwingen Sie sich nicht, etwas zu tun, das Sie eigentlich gar nicht wollen. Übermäßige Anpassung kann immer nur kurzfristig eine Lösung sein.
0: Steinbock.
1: Ihre kommunikative Ader ist heute Ihr größter Trumpf. Sie bringen Menschen zusammen und machen Austausch möglich, besonders im privaten Umfeld.
0: Wassermann.
1: Schon lange beschäftigt Sie ein bestimmter Gedanke? Nehmen Sie sich die Zeit, der Sache in Ruhe nachzugehen und die wahren Gründe zu erforschen.
0: Fische.
1: Sie sollten heute nichts dem Selbstlauf überlassen. Gute Planung und viel Struktur geben Ihnen Sicherheit und machen Ihren Erfolg wahrscheinlich.

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10: Ein sommerliches Pfingstwochenende steht uns bevor. Heute scheint den ganzen Tag über die Sonne. Vormittags sind wir schon über 20 Grad. Im Lauf des Tages geht's nochmal hoch auf 26. Pfingstsonntag und Pfingstmontag sieht's ganz ähnlich aus. Viel Sonne, kaum eine Wolke bei 26 Grad in der Spitze.
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11: Hallo liebe Autofahrer, auf den Straßen ist es relativ ruhig. Nur weiterhin eine Meldung von der A4 Erfurt Richtung Chemnitz. Da gab es einen Unfall zwischen Jena Zentrum und Stadtroda. Hier also bitte besonders vorsichtig an der Unfallstelle vorbeifahren. Egal wo es hingeht, allen unterwegs eine gute und vor allem sichere Fahrt.
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2: Ich meine nur behaupten, der Start jetzt ins lange Pfingstwochenende ist schon mal gelungen. Die Temperaturen jetzt schon im zweistelligen Bereich, so bei 12 bis 16 Grad und in der Spitze werden es heute 24 bis 27 Grad. Für alle Sonnenanbeter ist viel drin. Heute, morgen, Montag, Dienstag, der Trend setzt sich fort. Auch morgen, Montag, Dienstag die Werte von 24 bis 28 Grad. Vielleicht kratzen wir sogar hier da mal an der 30 Grad Marke. Ist verrückt. Also morgen am Sonntag kann es in Richtung Nachmittag mal ein paar mehr Wolken geben. Vielleicht sogar mal ein kleiner kurzer Tropfen, kann ich gar nicht glauben. Zeigt aber so an. Aber alles in allem perfekt. Richtig schön sonnig und warm. 8 Uhr jetzt.
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3: Ich bin Dominik Schweiger. Guten Morgen. 2029 steigt in Auerbach und Rodewisch die Landesgartenschau. Schon jetzt laufen die Vorbereitungen auf Hochtouren. Zunächst werden die Flächen hergerichtet. Unter anderem muss dafür eine Kleingartenanlage weichen. Im Herbst sollen Bäume gepflanzt und neue Wege angelegt werden. Für Interessierte gibt es auch einen Landesgartenschau-WhatsApp-Kanal, so Oberbürgermeister Jens Schaff.
4: WhatsApp-Kanal bedeutet, dass Menschen den abonnieren können. Also das ist nichts Interaktives. Aber man kann den abonnieren und da kommen regelmäßig Nachrichten darauf, wie bei jeder anderen WhatsApp, die man bekommt, wo man sich über den aktuellen Stand der Landesgartenschau informieren kann. So sind die Bürgerinnen und Bürger immer auf dem Laufenden, was gerade passiert.
3: Viel gewerkelt wurde in den vergangenen Wochen. Nun kann Treuen in die Freibadsaison starten. Die Eintrittspreise bleiben laut Stadt unverändert. Geöffnet ist das Treuener Freibad bei schönem Wetter jeweils von 9 bis 20 Uhr. Außerdem kann ab heute zum ersten Mal im Freibad Haselbrunn in Plauen gebadet werden. Da der Sprungturm und die große Rutsche noch gesperrt sind, gibt es einen Rabatt auf den Eintritt. Im Fußball-Sachsen-Pokal kommt es heute zu einem Klassiker. Regionalligist Zwickau empfängt im Pokalfinale Absteiger Erzgebirge Aue. Die GGZ-Arena in Zwickau ist mit rund 9.700 Tickets ausverkauft. Anpfiff ist um 15.30 Uhr. Auch im Thüringen-Pokal steigt heute das Finale zwischen Jena und Meuselwitz. Hier geht's schon um 11.30 Uhr los. Am Abend treffen der FC Bayern und der VfB Stuttgart im DFB-Pokalfinale aufeinander. Die Münchner stehen zum 25. Mal im Pokalendspiel und gehen als Favorit in die Partie in Berlin. Uli Reitinger berichtet.
5: Zum ersten Mal seit 6 Jahren stehen die Bayern mal wieder in einem DFB-Pokalfinale. Und der Druck ist nicht unerheblich. Geht das heute schief, steht am Ende nur die Meisterschaft. Das ist eigentlich zu wenig für die hohen bayerischen Ansprüche. Der Rekordpokalsieger muss auf Manuel Neuer verzichten. Der hat Wade. Beim VfB Stuttgart sagen sie, wir haben beim Triumph letztes Jahr Blut geleckt. Eine erfolgreiche Titelverteidigung gegen die übermächtigen Bayern. Die Fans träumen.
3: Das waren die Vogtlandradio-Nachrichten.
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1: Es ist gleich 8:03. Ruhiger, normaler Verkehr derzeit auf den Straßen. Das Einzige ist, die Sonne könnte mal blenden. Na, aber wenn es nur das ist, super Sache, gut ankommen bitte. Und wenn Sie was entdecken, Staus, Blitzer, mehr, dann melden Sie uns das bitte kostenlos. 0800 30 30 113 oder per WhatsApp die Nummer auf vogtlandradio.de. Dankeschön.
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1: Mit Jirko Sprung, schönen Samstag.

0: starkes Ding von Ben Lee im Vogtlandradio. Gamble, Everything for Love.
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0: Ja, da ist so einiges los an diesem Pfingstwochenende und ich denke, ihr, Sie wissen auch, was zu tun ist bei diesem herrlichen Wetter. Die Freibäder machen ja auf, unter anderem, oder haben schon teilweise geöffnet, auch bei uns in Plauen hier zum Beispiel. Preiselpöhl, Haselbrunn folgt heute. Also da kann man schon mal bei herrlichen, fast sommerlichen Temperaturen ins kühle Nass abtauchen oder das eine oder andere erleben in der Region. Frühlingsfest ist angesagt im Rittergut Enschütz. Ja, das Rittergut taucht ein, auch in den Frühling, 11 bis 18 Uhr heute. Da kann man dann für die ganze Familie dann entsprechend Spaß buchen oder Spaß haben. Aufs Wasser geht es auch oder in dem Fall vielleicht ins Wasser zum Zuschauen. Pfingstregatta steht an der Talsperre Pöhlen. Da geht es um 13 Uhr los. Mit 470er, O-Jolle, Finn, Europe. Also wer sich da auskennt, der weiß, wovon ich hier rede, von welchen Bootarten. Und ansonsten kann man die ja kennenlernen. Schlosshalbinsel, Talsperre, Pöhl, diese Pfingstregatta ab, wie gesagt, 13 Uhr. Plauner Vogelschießen ist auch der Rummel für die ganze Familie. Heute 14 Uhr startet der Festbetrieb am Festplatz an der Festhalle Plauen. Wir werden heute auch hier wieder einen Rummelpass raushauen bei uns. Ja, also das ist versprochen. Rummelpass für Rummelspaß, ja, im Wert von 55 Euro für Fahrgeschäfte und dergleichen. Da spielen wir wieder unseren Rückwärtsrummel. Wann, verrate ich jetzt noch nicht. Wird aber passieren. Dann gibt's noch die Thüringer Landesmeisterschaften im Poetry Slam. Das Finale steht an heute 18 Uhr im Komma in Gera. Ja, und wer hier besteht, der holt sich den Titel, den schönsten Pokal der Welt, so schreibt man, und fährt für Thüringen zu den deutschsprachigen Meisterschaften nach Hannover, um sich mit den Besten der Zunft dort zu messen. Also dürfte auch spannend werden, lustig auch beim Poetry Slam, 18 Uhr Finale, also im Komma Gera. 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Und das Wetter spielt ja auch hier perfekt mit, endlich mal. Dann gibt's noch Pfingsten in Unterkosau, Party, Sport und Tradition. Ab 20 Uhr heute Abend am Sportplatz im Festzelt in Unterkosau. Und auch morgen machen die was, ab 9 Uhr ein Tag für die ganze Familie und Technikfans. Und dann haben wir noch die Pfingstparty und Fahrzeugtreffen der Freiwilligen Feuerwehr Unterhainsdorf, entsprechend in Unterhainsdorf. Auch da heute Abend 20 Uhr Party, das ist angesagt, auf jeden Fall freier Eintritt. Und am darauffolgenden Tag, also sprich morgen dann, gibt es das traditionelle Fahrzeugtreffen. Das ist dann morgen ab 10 Uhr, das Ganze organisiert und eingeladen vom Förderverein der Freiwilligen Feuerwehr in Unterhainsdorf. Ansonsten denke ich, hat der ein oder andere Ideen, was man an diesem herrlich, fast schon sommerlichen Pfingstwochenende machen kann. Viel Spaß bei allem, was Sie tun. Wenn Sie mal was haben in Sachen Veranstaltungen, schicken Sie uns das per Mail vogtlandradio@freizeit.de. Nee, umgekehrt, freizeit@vogtlandradio.de.

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7: Ja, und Fakt ist, da kann man so einiges weggrillen an diesem langen Pfingstwochenende. Es ist jetzt schon warm. Ja, die Temperaturen haben jetzt schon Werte erreicht von 13 bis 17 Grad. Und in der Spitze werden es heute dann tatsächlich 24 bis 28 Grad sein. So geht es durch das Pfingstwochenende. Sehr sonnig, sehr warm. Teilweise kratzen wir sogar mal an der 30 Grad Marke. Und auch am Dienstag setzt sich dieser sonnige, warme, sommerliche Trend fast schon fort.
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7: Halb neun ist es gerade geworden. Vorsicht bitte, aktuell auf der A72 in Richtung Hof. Zwischen Hartenstein und Zwickau Ost eine Ölspur auf der Fahrbahn. Hier entsprechend derzeit leicht stockend der Verkehr. Da bitte aufpassen und vorsichtig fahren. Und dann haben wir noch die A9. Auch hier hat es einen Unfall gegeben in Richtung Berlin zwischen Bergbad Steben und Bad Lobenstein. Eine ungesicherte Unfallstelle. Das Ganze spielt sich aber meist auf dem Standstreifen ab. Aber Vorsicht, hier teilweise Personen am Fahrbahnrand. Stausblitzer mehr melden auch Sie uns bitte kostenlos 0800 30 30 113 oder per WhatsApp die Nummer auf vogtlandradio.de. Dankeschön.
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7: Am super sonnigen Wochenende. Entsprechend sonnige Grüße. Ich bin Jörg Ursprung und gleich gibt sich die Landrätin die Ehre.

0: Ein echtes Original aus Bella Italia, Tutto Gutugno aus 1983 und Lo Italiano. Ein echtes Original aus dem Vogtland kommt jetzt die Landrätin. Ich habe versäumt, sie zu fragen, ob sie in Therapie ist, nachdem sie am letzten Wochenende den ESC gesehen hat. Aber ich weiß, sie hat ihn gesehen.
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3: Na, grüßt euch, meine Guten. Ich bin's wieder, euer Landrätin. Hey, habt ihr eine Grand Prix auch geguckt? Also, du Hammer ja mal wieder richtig abgesäumt. Drittletzter. Das muss man sich mal vorstellen. Das ist ja wie Vorletzter, nur ein wenig besser. Obwohl das Lied gar nicht so schlecht war. Aber der Sarah heißt halt nicht Lena und schon gleich gar nicht Nicole. Aber vielleicht bräuchten wir mal wieder eine ganze Gruppe und eine ganz Verrückte noch dazu. Du gibt's ja hier im Vogtland auch allerhand. Zum Beispiel die Prinzenberger oder die aus Auerbach, die egal simultan singen. Oder die hier aus Blaue. Ja, die jetzt so im Dunkel-Mungel-Fest in der Schweiz fahren dürfen. Ich komme jetzt gleich gar nicht drauf wie die Hasen. Oder aber, ich hau's. Du gibt's doch auch das Duo Pfennig und Brenner. Also der Tommy aus dem Olber-Office und der Rathaus Steffen Triem. Vielleicht können die ja mal was reisen beim ESC.
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1: Ja, ob Vogelschießen oder Freibad, alles ist möglich und macht Spaß bei diesem herrlichen Wetter. Sommerlich ist es. Die Temperaturen aktuell schon bis an die 20 Grad, so 15 bis 19 sind es aktuell. Wir werden dann heute tatsächlich so 25 bis 27, 28 Grad in der Spitze kriegen. Geht also schon mal in Richtung 30 Grad Marke, verrückt, oder? Aber schön, nehmen wir mit. Auch die Nacht dann relativ mild bei 10 bis 14 Grad. Die nächsten Tage, die schließen sich an, die machen so mit. Ja, es bleibt richtig schön sommerlich warm. Auch morgen und am Pfingstmontag wird es viel Sonnenschein geben. Die Werte dann bei 24 bis 28 Grad und so geht es auch am Dienstag dann weiter. 9 Uhr ist es.
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2: Ich bin Dominik Schweiger. Guten Morgen. 2029 steigt in Auerbach und Rodewisch die Landesgartenschau. Schon jetzt laufen die Vorbereitungen auf Hochtouren. Zunächst werden die Flächen hergerichtet. Unter anderem muss dafür eine Kleingartenanlage weichen. Im Herbst sollen Bäume gepflanzt und neue Wege angelegt werden. Für Interessierte gibt es auch einen Landesgartenschau-WhatsApp-Kanal, so Oberbürgermeister Jens Schaaf.
3: WhatsApp-Kanal bedeutet, dass Menschen den abonnieren können. Also das ist nichts Interaktives. Aber man kann den abonnieren und da kommen regelmäßig Nachrichten darauf, wie bei jeder anderen WhatsApp, die man bekommt, wo man sich über den aktuellen Stand der Landesgartenschau informieren kann. So sind die Bürgerinnen und Bürger immer auf dem Laufenden, was gerade passiert.
2: Viel gewerkelt wurde in den vergangenen Wochen. Nun kann Treuen in die Freibadsaison starten. Die Eintrittspreise bleiben laut Stadt unverändert. Geöffnet ist das Treuener Freibad bei schönem Wetter jeweils von 9 bis 20 Uhr. Außerdem kann ab heute zum ersten Mal im Freibad Haselbrunn in Plauen gebadet werden. Da der Sprungturm und die große Rutsche noch gesperrt sind, gibt es einen Rabatt auf den Eintritt. Im Fußball-Sachsen-Pokal kommt es heute zu einem Klassiker. Regionalligist Zwickau empfängt im Pokalfinale Absteiger Erzgebirge Aue. Die GGZ-Arena in Zwickau ist mit rund 9.700 Tickets ausverkauft. Anpfiff ist um 15.30 Uhr. Auch im Thüringen-Pokal steigt heute das Finale zwischen Jena und Meuselwitz. Hier geht's schon um 11.30 Uhr los. Heute Abend steht das große DFB-Pokal-Finale auf dem Programm. Der FC Bayern trifft in Berlin auf den VfB Stuttgart. Dazu Bayern-Coach Vincent Kompany.
4: Es bleibt einfach ein historischer Moment, wenn man diese Pokal in die Luft stehen kann.
2: Anstoß ist um 20 Uhr. Das waren die Vogtlandradio-Nachrichten.
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1: Es ist gleich 9:03 Uhr. A72, Zwickau Richtung Plauen. Da war man flott zwischen Hartenstein und Zwickau Ost. Besteht die Gefahr nicht mehr. Die Ölspur ist bereits beseitigt. Super. Alles andere ist auch aufgeräumt. Es rollt, wie es rollen soll. Keine weiteren Störungen. Blitzer liegen auch keine vor. Wenn Sie was entdecken, Staus, Blitzer, mehr, melden Sie uns das bitte kostenlos. 0800 30 30 113 oder per WhatsApp die Nummer auf vogtlandradio.de. Dankeschön. Kommen Sie gut an.
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1: Mit Jörg Ursprung. Ja, die Sonne ist an diesem Pfingstwochenende auf unserer Seite. Sind es die Sterne bezüglich unserer Sternzeichen heute auch? Wir erfahren es gleich für das Horoskop für diesen 23. Mai in dem

0: 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Widder.
1: Wenn sich Unruhe in Ihnen ausbreitet, dann sollten Sie heute gezielt mit Aktivitäten gegensteuern, die Ihnen innere Balance und Wohlbefinden schenken.
0: Stier.
1: Gesundheitlich stehen die Sterne momentan gut. Kleine Zipperlein können Sie schnell auskurieren.
0: Zwillinge.
1: Man versucht, Sie wahrscheinlich zu überzeugen. Doch mit Überredungskünsten kommt man heute bei Ihnen nicht weiter.
0: Krebs.
1: Sie suchen eine perfekte Ergänzung zu Ihrem eigenen Ich? Das sind ziemlich hohe Anforderungen an eine Beziehung.
0: Löwe.
1: Einmal ist immer das erste Mal. Kein Wunder, dass Sie eine gewisse Aufregung verspüren. Wagen Sie den nächsten Schritt.
0: Jungfrau.
1: Auch wenn Sie derzeit viel um die Ohren haben, ist es jetzt besonders wichtig, dass Sie frische Luft atmen und den Freiraum genießen.
0: Waage.
1: Verbote nützen wenig. Setzen Sie auf Freiwilligkeit, dann werden Sie mit Sicherheit mehr erreichen.
0: Skorpion.
1: Kann es sein, dass sich Ihr Partner hinten angestellt fühlt? Sie sind zurzeit so sehr mit sich beschäftigt, dass Sie für die Menschen um Sie herum kaum Aufmerksamkeit haben.
0: Schütze.
1: Zwingen Sie sich nicht, etwas zu tun, das Sie eigentlich gar nicht wollen. Übermäßige Anpassung kann immer nur kurzfristig eine Lösung sein.
0: Steinbock.
1: Ihre kommunikative Ader ist heute Ihr größter Trumpf. Sie bringen Menschen zusammen und machen Austausch möglich, besonders im privaten Umfeld.
0: Wassermann.
1: Schon lange beschäftigt Sie ein bestimmter Gedanke? Nehmen Sie sich die Zeit, der Sache in Ruhe nachzugehen und die wahren Gründe zu erforschen.
0: Fische.
1: Sie sollten heute nichts dem Selbstlauf überlassen. Gute Planung und viel Struktur geben Ihnen Sicherheit und machen Ihren Erfolg wahrscheinlich.
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7: Ja, das Wetter sind Träumchen. Die Temperaturen, die liegen jetzt schon teils über 20 Grad. 18 bis 22 Grad sind es. Oder sind tatsächlich 25 bis 28 Grad drin heute. Vielleicht kratzen wir auch mal der 30 Grad Marke. Also tipptopp, der Himmel wie leergefegt, blau und viel Sonne. Die Nacht relativ mild, sternenklar, bei 10 bis 14 Grad. Es geht so weiter, auch morgen dann und am Pfingstmontag viel Sonnenschein. Morgen kann im Laufe des Nachmittags mal ein dickeres Wölkchen auftauchen. Aber ansonsten bleibt es recht stabil und fast sommerlich. Auch die kommenden Tage dann so 24 bis 27, 28 Grad. Und so geht's auch am Dienstag dann zunächst weiter.
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7: 9.31 Uhr ist es gleich. Keine Meldungen, keine Blitzer. Kommen Sie gut an. Wenn Sie was entdecken, Stausblitzer, mehr, melden Sie uns das bitte kostenlos. 0800 30 30 113 oder per WhatsApp. Die Nummer auf vogtlandradio.de.
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7: Mit Jörg Ursprung und ich bin wieder Beauftragter gleich des Vogelschießens im Vogtland. Bei uns in Plauen ist es ja gestartet, das größte Volksfest gestern schon und das Wetter spielt mit. Wir spendieren Rummelpässe für Rummelspäße, das heißt hier Gratisfahren, Fahrgeschäfte und dergleichen im Wert von 55 Euro. Wir spielen gleich wieder unser Rückwärtsrummelspiel. Musikschnipsel rückwärts, Sie sollen erraten, was es ist und mit Glück gewinnen Sie dann so einen Rummelpass. Ist auch heute nicht besonders schwer. Gleich.

0: Ja, es ist und bleibt eines der rockigsten die es so gibt, ne? Vom King of Pop. Michael Jackson, They Don't Care About Us. So, huhu, Spaß.
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0: Ja, wir verlosen hier weiterhin bei uns täglich Rummelpässe mit Fahrcoupons für jedes Fahrgeschäft, ja, im Wert von ca. 55 Euro. Sie müssen einfach zuhören und wir haben uns das Spiel überlegt, Rückwärtsrummel. Das heißt, wir haben Musikschnipsel genommen und die mal rückwärts abgespielt bzw. eingespielt und werden sie dann abspielen und ihr, sie müssen dann die Lauscherchen spitzen und raten, was das ist. Und wie gesagt, wenn sie Glück haben, richtig liegen, dann gibt es unseren Rummelpass für Rummelspaß. Alle bereit? Ja, dann würde ich sagen, drücke ich mal hier drauf. Dürfte nicht allzu schwer sein. Welchen Musikschnipsel aus welchem Song haben wir hier gespielt? Welchen Song suchen wir? Das Ding klingt ja rückwärts fast genauso wie vorwärts. Also dann kann man jetzt anrufen, mit Glück gewinnen. 03741 57 23 67. Viel Glück, ich bin gespannt, wer den Rummelpass dann gleich

0: Ja, der stibitzte Tanz. Stolen Dance. Einer der ersten ganz großen Hits für und von Milky Chance. Im Vogtlandradio. Und die Chance auf einen Rummelpass gibt jetzt.
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0: Dip, di, di, bip, bip, bip, bip, bip. Mensch, Vogelschießen ist und das Wetter spielt mit. Gute Laune ist da vorprogrammiert. Mal gucken, ob wir jetzt auch der Nancy gute Laune ins Gesicht zaubern können oder ins Gemüt. Nancy, ich grüße Sie. Hallöchen.
2: Hallo.
0: Ja, alles gut. Nicht aufgelegt. Das ist schon mal die beste Basis. Nancy, wo wohnen Sie?
2: In Oelsnitz.
0: In Oelsnitz. Dann liebe Grüße nach Oelsnitz. Ist da auch so traumhaft derzeit?
2: Ja, wir haben sehr traumhaftes Wetter.
0: Das ist schön. Und Sie haben Bock auf Vogelschießen und natürlich Gratis-Fahrgeschäfte, ne?
2: Auf jeden Fall.
0: Ja, wer hat das nicht? Wir machen mal Folgendes, wir spielen noch mal kurz unser Rückwärtsrummelschnipsel, ne? Und dann möchte ich von Ihnen wissen, welchen Song wir suchen. Es ist aber nicht wirklich schwer. Ich drücke mal hier drauf, Augenblick. Ja. Ist schon fasziniert, wenn man einen Song produziert, der rückwärts fast so klingt wie vorwärts, oder?
2: Ja. Und zwar ist direkt klar.
0: Was suchen wir?
2: Pokerface von Lady Gaga.
0: Jawohl, 100 Punkte nennt sie. Glückwunsch, damit gehört Ihnen der Rummelpass. Und ich wünsche Ihnen viel Spaß. Haben Sie ein Lieblingsfahrgeschäft?
2: Ich habe keine Ahnung, ich glaube eher nicht.
0: Eher nicht? Schon länger nicht mehr auf dem Rummel gewesen?
2: Ja.
0: Okay, wie lange ist das her?
2: 2 Jahre.
0: Oh ja, dann kann man mal wieder so richtig schön eskalieren, oder?
2: Das stimmt. Ich würde sagen, verdient.
0: Ja, verdient, ja?
2: Ja.
0: Was verbinden Sie damit? Warum verdient?
2: Naja, einfach mal wieder hingehen.
0: Ja, genau. Ja. Wer sonst ein lieber Mensch ist und arbeiten geht oder was weiß ich und die Tage entsprechend verbringt, der hat sich auch mal was verdient.
2: Genau, da haben Sie recht.
0: Okay. Nancy, bitte noch in der Leitung bleiben, okay?
2: Das mache ich.
0: Dann klären wir das weitere Prozedere. Ich wünsche ein schönes, langes Pfingstwochenende und viel Spaß dann auf dem Vogelschießen mit unserem Rummelpass vom Vogtlandradio, okay?
2: Danke, Ihnen gleichfalls.
0: Jawohl, Dankeschön. Und alle anderen nicht traurig sein, riesig alle Tage. Wir kommen wieder. Keine Frage, natürlich dann auch hier mit unserem Rummelpass.
3: Wie sieht's aus? Seid ihr gut drauf, ja? Ja.

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2: Zugeschnallt und Liedchenpfeif-Wetterchen ist das, ja, mit den gefiederten Freunden da draußen um die Wette tirillieren bei diesem herrlichen Wetter. Das ist ja ein Träumchen, wer hätte das gedacht, und das zieht sich durch das gesamte Pfingstwochenende durch. Aktuell liegen die Werte schon bei 19 bis 23 Grad, in der Spitze werden es 24 bis stellenweise 28 Grad. Vielleicht kratzen wir hier und da mal an der 30 Grad Marke, es ist vollsonnig, es ist blau. Es geht nur ein leichtes Lüftchen. Auch in der Nacht dann mild, 10 bis 14 Grad, sternenklar und wie erwähnt, es geht so weiter. Morgen viel Sonne, zum Nachmittag hin mal ein paar mehr Wölkchen, aber das soll nicht weiter stören, denn auch Montag und Dienstag sind sehr, sehr sonnig und fast sommerlich. Auch die kommenden Tage dann die Werte bei 24 bis 28 Grad. 10 Uhr jetzt.
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3: Ich bin Dominik Schweiger. 2029 steigt in Auerbach und Rodewisch die Landesgartenschau. Schon jetzt laufen die Vorbereitungen auf Hochtouren. Zunächst werden die Flächen hergerichtet. Unter anderem muss dafür eine Kleingartenanlage weichen. Im Herbst sollen Bäume gepflanzt und neue Wege angelegt werden. Für Interessierte gibt es auch einen Landesgartenschau-WhatsApp-Kanal, so Oberbürgermeister Jens Schaaf.
4: WhatsApp-Kanal bedeutet, dass Menschen den abonnieren können. Also das ist nichts Interaktives, aber man kann den abonnieren und da kommen regelmäßig Nachrichten darauf, wie bei jeder anderen WhatsApp, die man bekommt, wo man sich über den aktuellen Stand der Landesgartenschau informieren kann. So sind die Bürgerinnen und Bürger immer auf dem Laufenden, was gerade passiert.
3: Viel gewerkelt wurde in den vergangenen Wochen. Nun kann Treuen in die Freibadsaison starten. Die Eintrittspreise bleiben laut Stadt unverändert. Geöffnet ist das Treuener Freibad bei schönem Wetter jeweils von 9 bis 20 Uhr. Außerdem kann ab heute zum ersten Mal im Freibad Haselbrunn in Plauen gebadet werden. Da der Sprungturm und die große Rutsche noch gesperrt sind, gibt es einen Rabatt auf den Eintritt. Im Fußball-Sachsen-Pokal kommt es heute zu einem Klassiker. Regionalligist Zwickau empfängt im Pokalfinale Absteiger Erzgebirge Aue. Die GGZ-Arena in Zwickau ist mit rund 9.700 Tickets ausverkauft. Anpfiff ist um 15.30 Uhr. Auch im Thüringen-Pokal steigt heute das Finale zwischen Jena und Meuselwitz. Hier geht's schon um 11.30 Uhr los. Am Abend treffen der FC Bayern und der VfB Stuttgart im DFB-Pokalfinale aufeinander. Die Münchner stehen zum 25. Mal im Pokalendspiel und gehen als Favorit in die Partie in Berlin. Uli Reitinger berichtet.
5: Zum ersten Mal seit 6 Jahren stehen die Bayern mal wieder in einem DFB-Pokalfinale. Und der Druck ist nicht unerheblich. Geht das heute schief, steht am Ende nur die Meisterschaft. Das ist eigentlich zu wenig für die hohen bayerischen Ansprüche. Der Rekordpokalsieger muss auf Manuel Neuer verzichten. Der hat Wade. Beim VfB Stuttgart sagen sie, wir haben beim Triumph letztes Jahr Blut geleckt. Eine erfolgreiche Titelverteidigung gegen die übermächtigen Bayern. Die Fans träumen.
3: Das waren die Vogtland-Radio-Nachrichten.
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2: Es ist 10.03 Uhr gleich und nach wie vor gibt's nichts. In Sachen Störungen nach wie vor liegen auch keine Blitzer vor. Stausblitzer mehr, melden Sie uns bitte kostenlos 0800 30 30 113 oder per WhatsApp. Die Nummer auf vogtlandradio.de. Dankeschön, kommen Sie gut an.
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2: Mit Jörg Ursprung sonnige Grüße. Lukas Wolf ist der Faktenvogt und bei ihm geht es gleich um, ja, die etwas andere Entsorgung von Walen.

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2: Yeah, well, we're just getting started. Ist aber nicht so. Aqua, hören auf. Ja, die verabschieden sich von der Bühne. 30 Jahre fast haben sie musiziert oder drei Jahrzehnte zusammen. Hier Barbie Girl aus 1997, der wohl größte Hit von Aqua. Hat ihn aber auch Ärger eingebracht. Ja, der Barbie-Puppenhersteller Mattel hat Aqua mal verklagt, weil der Song angeblich dem Ruf der Marke geschadet hat. Ein Gericht hat das abgewiesen, hat gesagt, das ist eine zulässige Parodie. Mal locker bleiben, ehrlich. So, wir kommen zu Lukas Wolf, der Faktenvogt steht an. Ich habe mal gelesen, ein Walhoden bringt bis zu 500 Kilo auf die Waage. Ja, also beide zusammen dann, also beide Waltestikel dann bis zu eine Tonne. So steht's auch im Guinness-Buch der Rekorde. Verrückt, oder? Aber ich will nicht von Geschlechtsteilen bei Walen reden, das sprengt den Rahmen. Aber hier, Wahl und Sprengung ist ein gutes Stichwort.
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4: Die Amis haben mal einen Wal gesprengt.
5: Hä?
4: Nun haben wir traurige Gewissheit. Timmy oder Hope. Auf jeden Fall, der Wal aus der Ostsee ist tot.
6: Er hat sich das nicht ausgesucht. Nicht das Leid, nicht diesen Ort.
4: Traurig, aber nicht das erste Mal, dass so ein Tier angespült wird. Wer mit dem Umgang mit Timmy auch nicht einverstanden war, der hat noch nichts von dem gestrandeten Wal in Oregon gehört. 1970 strandete an der Küste der Stadt Florence in Oregon ein 14 Meter langer Pottwal. Für ihn kam leider jede Hilfe zu spät und der Kadaver des Tiers fing auch schon an zu stinken. Damals war aus Gründen die Autobahnmeisterei von Oregon für die Instandhaltung der Strandflächen zuständig. Aber die hatte auch keinen Plan, was man mit so einem toten Tier macht. Also taten sie das einzige Richtige, was man in dieser Situation tun kann. Man ruft die Navy an.
7: Guten Tag, hier spricht die Navy der Vereinigten Staaten von Amerika. Was kann ich für Sie tun?
8: Sprengt den Wal, macht ihn zu Matt. Das Recht zu böllern nimmt uns keiner weg.
4: Es wären nicht die USA, wenn die Behörden nicht eine halbe Tonne TNT in den Kadaver gestopft hätten, um diesen in die Luft zu jagen. Gut, die haben das gemacht, damit die Aasfresser die Stücke besser kauen können. Aber trotzdem habe ich noch nie so was Amerikanisches gehört. Zur Walsprengung kamen zahlreiche Schaulustige und Reporter. Die Explosion zerstückelte den Wal in viele kleine Fetzen, die sich in einem großen Radius auf den Zuschauern verteilten. Ein Walteil war noch so gewaltig, dass es ein in der Nähe geparktes Auto zertrümmerte. Verletzt wurde jedoch niemand. Tja, wer es glaubt oder nicht, die 500 Kilo TNT haben den Wal nicht vollständig zerfetzt, sodass die Straßenmeisterei den Rest des Wals dann doch noch händisch wegräumen musste. Na, guten Appetit. Tschüss.

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1: Es ist traumhaft. Heute sonnig, morgen sonnig, Montag sonnig, Dienstag sonnig. Was wollen wir mehr? Und die Temperaturen sommerlich dabei. Also aktuell schon gut über 20 Grad, so bis 23, 24 Grad sind drin. Geht noch ein bisschen besser. 24 bis 28 Grad wird es im Laufe des Nachmittags oder des Tages geben. Dazu kaum eine Wolke, bisschen Wind, der tut aber sogar ganz gut dann. Auch die Nacht recht mild, sternenklar bei 10 bis 14 Grad. Die kommenden Nächte ähnlich und die Tage ähnlich wie heute. Morgen zum Nachmittag mal ein paar mehr Wolken. Aber das soll nicht weiter stören, denn es ist alles in allem im Großen und Ganzen sehr sonnig und sommerlich auch die kommenden Tage dann bei 24 bis 28 Grad.
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1: Es ist 10:30 geworden, gerade 10.30 Uhr. Und es ist nichts los. Also es gibt keine Meldungen zumindest und auch Blitzer sind keine gemeldet. Stausblitzer, mehr melden Sie uns bitte kostenlos. 0800 30 30 113 oder aber per WhatsApp die Nummer auf vogtlandradio.de. Dankeschön, gute Fahrt.
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1: Mit Jörg Ursprung, sonnige Grüße, schöne Pfingsten.

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1: Es ist schön und es bleibt schön. Fast sommerlich. Jetzt schon die Werte gut über 20 Grad. So 21 bis 24 Grad sind drin. 24 bis 28 Grad in der Spitze. Ja, hier und da, mancherorts geht es sogar an die 30-Grad-Marke ran. Das ist verrückt, aber es ist schön. Wir genießen das bei viel Sonnenschein und daran ändert sich nichts. Bis in die Abendstunden bleibt es mild, auch in der Nacht bei 10 bis 14 Grad sternenklar. Es geht so weiter. Morgen, Montag, Dienstag 24 bis 28 Grad, viel Sonne. Morgen zum Nachmittag mal ein paar mehr Wölkchen, aber das ist der einzige Ausreißer. Ansonsten bleibt es schön und mehr oder weniger sommerlich übers lange Pfingstwochenende. Es ist jetzt 11 Uhr.
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2: Ich bin Dominik Schweiger. Klassische Klänge gemixt mit harten Gitarrenriffs. An der Göltschtalbrücke steigt heute wieder Rock Classics. Ein Open-Air-Erlebnis mit der Vogtlandphilharmonie Greiz-Reichenbach, einer Rockband und vielen weiteren Musikern. Ein Großteil des Programms ist absolut neu, so Generalmusikdirektor Stefan Fraß. Er freut sich sehr über die diesjährigen Solisten.
3: Nick Ferretti, ein neuseeländischer Sänger, der in Deutschland durch den zweiten Platz bei DSDS und dann auch durch den Gewinn bei Supertalent bekannt wurde. Dann haben wir schon früher einmal mit Tersia Botha aus Südafrika zusammengearbeitet. Und ich freue mich, dass sie nun wieder zugesagt hat und ins Vogtland kommt. Darüber hinaus mit Jasmin Graf und Markus Engelstetter sind zwei Top-Solisten dabei, die dem Publikum hier an der Brücke schon bekannt sind. Natürlich die Vogtland-Philharmonie, die René Möckel-Band, Vocabella, die drei singenden Damen als Background-Chor.
2: Eingesetzt werden auch dieses Mal wieder Shuttlebusse. Gerechnet wird mit rund 6.000 Besuchern. Der heutige Tag soll überall in Deutschland das vielfältige Engagement der Menschen sichtbar machen. Bundespräsident Frank-Walter Steinmeier hat den 23. Mai zum Ehrentag fürs Ehrenamt erklärt. Daran beteiligt sich auch die Stadt Greiz. Und zwar mit einem Tag der offenen Tür bei der Freiwilligen Feuerwehr.
4: Die Kameraden wollen einen Einblick in den Feuerwehralltag geben und für das Ehrenamt werben. Neben der Feuerwehr zum Anfassen, bei der man in die Einsatzkleidung schlüpfen und Fahrzeuge von innen betrachten kann, gibt es heute auch Einsatzvorführungen samt einer Fettexplosion. Mit einem Stand sind auch die Stadt und der Präventionsrat vertreten. Der Ehrentag fürs Ehrenamt soll in Greiz zur Tradition und jedes Jahr von einem anderen Verein organisiert werden. Doro Hedrich, Vogtlandradio.
2: Im Finale des Fußball-Sachsen-Pokals träumt der FSV Zwickau endlich von der Trophäe. Der Club konnte den Sachsen-Pokal noch nie gewinnen. Im Finale am Nachmittag empfangen die Schwäne Drittliga-Absteiger Erzgebirge Aue. FSV-Trainer Rico Schmidt.
5: Und natürlich ist das jetzt für uns ein sehr, sehr großes Spiel. Das ist jetzt das erste Finale hier in der GGZ-Arena. Man merkt das und diese Atmosphäre, diese Energie, die jetzt so drumherum in der Stadt drin, im Bekanntenkreis, in der Mannschaft. Eine Freude, das ist eine Lustwoche, eine Bonuswoche für uns, die wir uns erarbeitet haben. Jetzt über die Pokalrunden, die wir da gespielt haben, gegen teilweise sehr unangenehme Gegner.
2: Das waren die Vogtland-Radio-Nachrichten.
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1: Es ist jetzt 11:03 gerade gewonnen. Noch wie vorher ist nicht viel los. Die Straßen sind weitestgehend frei. Keine großartigen Meldungen derzeit. Das heißt doch, hier kann was rein für die A4 aktuell in Richtung Chemnitz beziehungsweise in Richtung Dresden zwischen Ronneburg und Schmölln. Eine ungesicherte Unfallstelle. Das sorgt vielleicht stockenden Verkehr hier. Da bitte aufpassen. Und André hat einen Blitzer gemeldet. Dankeschön. In Rodewisch in der Wernesgrüner Straße gegenüber Anger. Stausblitzer mehr melden auch Sie uns bitte kostenlos. 0800 30 30 113 oder per WhatsApp die Nummer auf vogtlandradio.de. Dankeschön. Kommen Sie gut an.
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1: Mit Jörg Ursprung gleich die Freizeittipps und da gibt's einiges.

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0: Es ist der ganz große Hit von den Pretenders. Don't get me wrong. 80er Kult aus 1986.
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0: So, Matthias König hat den Sonnenschein auch mit ins Studio gebracht.
2: Ja, es ist

0: herrlich heute. Das ist traumhaft. Man könnte, aller Fernsehgarten könnte man Radiogarten machen draußen, ne?
1: Radiogarten, ja, ah, okay. Aber ja, mitklatschen, das wird mir schon wieder zu anstrengend. Das wird fast zu warm, oder?
0: Herrlich ist es, ja.
1: Wir haben, aber ich denke, ist alles pickepacke voll, für jeden was dabei, ne?
0: Mhm.
1: Ja, geh mal,
0: wollen wir loslegen?
1: Geh mal in die Vollen, ja.
0: Okay, ich habe auf dein Zeichen gewartet.
1: Ja, bitteschön, okay. Das Zeichen ist gegeben.
0: Da ist es, da ist es. Das Rittergut Enschütz taucht ein in den Frühling. Das Frühlingsfest bietet jede Menge Unterhaltung, heute bis 18 Uhr.
1: Ja, und jeder ist froh, der keine Rüstung da tragen muss, denke ich heute. An der Talsperre Pöhl geht die Pfingstregatta über die nasse Bühne für Segelfans oder einfach zum Relaxen am Wasser. Zum Zuschauen das Ganze an der Schlosshalbinsel Talsperre Pöhl.
0: Ja, es hat sich schon herumgesprochen, das Plauner Vogelschießen. Der Rummel für die ganze Familie nimmt bei bestem Wetter auch heute den Betrieb auf. 14 Uhr am Festplatz an der Festhalle Plauen.
1: Jawohl, und nach wie vor gibt es bei uns in der Zeit des Vogelschießens unsere Rummelpässe für Rummelspieße, ja, mit unserem Rummelrückwärts. Hatten wir heute schon gemacht.
0: Mhm. Ja? Aber Geschichte. Ich glaube, es gibt noch so einige, ne?
1: Wir haben noch einige. Heute sind alle Tage. Wir sind damit wieder da, keine Frage. Ne? Mhm. Heute Abend dann die Thüringer Landesmeisterschaften im Poetry Slam. Das Finale steht an. 18 Uhr dürfte spannend werden im Komma Gera. Wer hier nämlich besteht, holt sich den Titel, den schönsten Pokal der Welt, wie es heißt, und fährt für Thüringen zu den deutschsprachigen Meisterschaften nach Hannover, um sich dort dann mit den Besten der Zunft zu messen.
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1: Traumhafte Kulisse und dazu abends ja noch das tolle Feuerwerk dann. Das ist ja auch Tradition.
0: Kann man, das Wetter passt, ach, das ist herrlich.
1: Träumchen. Sonst hat es oft die letzten Jahre geregnet, habe ich mir erinnert. Ne? War nass, kalt.
0: Ja, das ist unangenehm, da ist man nicht ganz so aufmerksam.
1: So passt das, da dürfte heute einiges los sein. Pfingsten steht an in Unterkosau. Party, Sport und Tradition um 20 Uhr am Sportplatz im Festzelt in Unterkosau. Feiern Sie mit der Band Intakt im Festzelt. Und morgen geht's weiter ab 9 Uhr, ein Tag für die ganze Familie und Technikfans.
0: Ach komm, einen haben wir noch. Pfingstparty und Fahrzeugtreffen steht an bei der Freiwilligen Feuerwehr Unterheinsdorf am Abend um 20 Uhr mit freiem Eintritt, sowie morgen am Sonntag ab 10 Uhr mit dem Fahrzeugtreffen.
1: Heidewitz, da müsste man sich ja wieder mehr teilen, ja, um alles zu machen. Aber wenn Sie auch noch was haben, packen wir noch mit rein. Ja, schicken Sie uns einfach eine Mail.
0: An freizeit@vogtlandradio.de.
1: Dankeschön, Matthias.
0: Bitte sehr.
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1: Es ist schön, es bleibt schön, es ist fast sommerlich. Es ist sommerlich über das gesamte lange Pfingstwochenende. Viel Sonnenschein, viel Blau, kein Regen in Sicht, paar harmlose Wölkchen, bisschen Wind aktuell so bei 22 bis 25, in der Spitze 24 bis 28 Grad. Das geht bis in die Abendstunden, wird auch mild sein, da kann man länger draußen sitzen, denke ich, und auch in der Nacht relativ mild bei 10 bis 14 Grad, sternenklar. Wie erwähnt, es geht so weiter. Auch die kommenden Tage viel Sommer und viel Sonne und sommerliche Werte von 24 bis 28 Grad. Morgen Nachmittag mal ein paar mehr Wolken. Ja, das ist der einzige kleine Einreißer.
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1: Es wird gleich 11.31 Uhr. Viel los ist nach wie vor nicht. Eine Störung noch von der A4 Richtung Dresden zwischen Ronneburg und Schmölln. Gefahr durch eine ungesicherte Unfallstelle. Hier leicht stockend der Verkehr. Und ein Blitzer ist gemeldet worden von André. Dankeschön. In Rodewisch der Blitzer Wernesgrüner Straße gegenüber Anger. Stausblitzer mehr melden auch Sie uns bitte kostenlos 0800 30 30 113 oder per WhatsApp die Nummer auf vogtlandradio.de. Dankeschön.
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1: Mit Jörg Ursprung, sonnige Grüße. Und unser Fossi ist auch am Start. Er öffnet gleich wieder seinen Infoshop und gönnt sich heute ein bisschen Heimkino mit Defa Color.

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1: Huhu, ihr Lieben, hier ist wieder euer Fossi. Ich schwelge heute in Kindheitserinnerungen. Ja, ich schaue mir die alten DEFA-Color-Bildbände an. Erinnert ihr euch noch? Ja, auch als Diarollfilme bezeichnet, waren die Bildbände in den 50ern bis Ende der 70er Jahre in den ostdeutschen Kinderstuben weit verbreitet. Die Bildbände konnten mit Hilfe eines Rollfilmprojektors gezeigt werden. Ich hatte auch einen zu Hause. Dieser projizierte die Bilder nacheinander auf eine beliebige Fläche, sodass eine kleine Geschichte entstand. Wie ein kleines Heimkino. Ja, der zugehörige Text stand entweder unter den Bildern auf der Leinwand oder wurde von einem beiliegenden Zettel abgelesen. Ja, produziert wurden die Bildbände von der DEFA, der Deutschen Film AG, die mehrere hunderte dieser Filme herstellte. Ja, von Märchengeschichten über Landschaftsaufnahmen bis hin zu Comics. Sehr beliebt waren die Color-Bildbände mit den Märchen der Gebrüder Grimm, wie zum Beispiel der gestiefelte Kater oder Aschenputtel, aber auch DDR-Comics wie Trix und Roll waren sehr beliebt. Erinnert ihr euch noch? Ja, das ist spannend. Ich muss weiterschauen, ihr Lieben. Bis bald einmal.

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0: So, alles auf einmal. Manchmal ist das so. Ja? Wetter ist nach wie vor bombast. Es ist sommerlich, es ist sonnig, es gibt kaum eine Wolke und die Temperaturen aktuell bei bis zu 25 Grad. 24 bis 28 Grad dann in der Spitze. Ja, und ansonsten geht's auch so weiter durch dieses lange Pfingstwochenende. Auch die nächsten Tage werden schön sein, die Nächte teilweise mild und wolkenlos. Also heute Nacht so 10 bis 14 Grad, ähnlich die kommenden Nächte. Und wie erwähnt, auch der Rest vom langen Pfingstwochenende hat viel Sonne im Gepäck. Es gibt 24 bis 28 Grad, morgen und auch am Pfingstmontag. Gut, morgen Nachmittag hier und da mal ein paar dickere Wolken. Aber das soll nichts weiter bedeuten. Ja, die spenden mal ein paar Schatten. Und auch am Dienstag dann in der neuen Woche, so gesehen, geht es sehr sommerlich und warm weiter. Bis zu 30 Grad sind teilweise drin. Ist schon verrückt. Und jetzt haben wir genau 12 Uhr.
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0: Ich bin Dominik Schweiger. Klassische Klänge gemixt mit harten Gitarrenriffs. An der Göltschtalbrücke steigt heute wieder Rock Classics. Ein Open-Air-Erlebnis mit der Vogtlandphilharmonie Greiz-Reichenbach, einer Rockband und vielen weiteren Musikern. Ein Großteil des Programms ist absolut neu, so Generalmusikdirektor Stefan Fraß. Er freut sich sehr über die diesjährigen Solisten.
1: Nick Ferretti, ein neuseeländischer Sänger, der in Deutschland durch den zweiten Platz bei DSDS und dann auch durch den Gewinn bei Supertalent bekannt wurde. Dann haben wir schon früher einmal mit Tersia Botha aus Südafrika zusammengearbeitet. Und ich freue mich, dass sie nun wieder zugesagt hat und ins Vogtland kommt. Darüber hinaus mit Jasmin Graf und Markus Engelstetter sind zwei Top-Solisten dabei, die dem Publikum hier an der Brücke schon bekannt sind. Natürlich die Vogtland-Philharmonie, die René Möckel-Band, Vocabella, die drei singenden Damen als Background-Chor.
0: Eingesetzt werden auch dieses Mal wieder Shuttlebusse. Gerechnet wird mit rund 6.000 Besuchern. Der heutige Tag soll überall in Deutschland das vielfältige Engagement der Menschen sichtbar machen. Bundespräsident Frank-Walter Steinmeier hat den 23. Mai zum Ehrentag fürs Ehrenamt erklärt. Daran beteiligt sich auch die Stadt Greiz. Und zwar mit einem Tag der offenen Tür bei der Freiwilligen Feuerwehr.
2: Die Kameraden wollen einen Einblick in den Feuerwehralltag geben und für das Ehrenamt werben. Neben der Feuerwehr zum Anfassen, bei der man in die Einsatzkleidung schlüpfen und Fahrzeuge von innen betrachten kann, gibt es heute auch Einsatzvorführungen samt einer Fettexplosion. Mit einem Stand sind auch die Stadt und der Präventionsrat vertreten. Der Ehrentag fürs Ehrenamt soll in Greiz zur Tradition und jedes Jahr von einem anderen Verein organisiert werden. Doro Hedrich, Vogtlandradio.
0: Im Finale des Fußball-Sachsen-Pokals träumt der FSV Zwickau endlich von der Trophäe. Der Club konnte den Sachsen-Pokal noch nie gewinnen. Im Finale am Nachmittag empfangen die Schwäne Drittliga-Absteiger Erzgebirge Aue. FSV-Trainer Rico Schmidt.
3: Und natürlich ist das jetzt für uns ein sehr, sehr großes Spiel. Das ist jetzt das erste Finale hier in der GGZ-Arena. Man merkt das und diese Atmosphäre, diese Energie, die jetzt so drumherum in der Stadt drin, im Bekanntenkreis, in der Mannschaft. Eine Freude, das ist eine Lustwoche, eine Bonuswoche für uns, die wir uns erarbeitet haben. Jetzt über die Pokalrunden, die wir da gespielt haben, gegen teilweise sehr unangenehme Gegner.
0: Das waren die Vogtland-Radio-Nachrichten.
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5: Es wird gleich 12:03. Es gibt nach wie vor nicht viel von den Straßen, das meiste ist aufgeräumt. Hier eine Warnung auch für die A9 in Richtung Nürnberg zwischen Wittersdorf und Schleiz, ein defektes Fahrzeug auf dem Standstreifen. Und eine Störung gibt es derzeit noch auf der A4 Gefahrenstelle in Richtung Dresden zwischen Ronneburg und Schmölln. Ein Unfall, auch das sorgt hier derzeit für leicht stockenden Verkehr, da bitte entsprechend aufpassen und auch vorsichtig an das Stauende hier ranfahren. Ein Blitz aber gemeldet zuletzt von André in Rodewisch. Da aufpassen derzeit Wernesgrüner Straße gegenüber Anger. Und wenn Sie was entdecken, Stausblitzer mehr, melden Sie uns das bitte kostenlos 0800 30 30 113 oder per WhatsApp die Nummer auf vogtlandradio.de. Dankeschön.
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5: Mit Joko Sprung, sonnige Grüße und schöne Pfingsten.

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10: Es ist sonnig, es ist sommerlich, Temperaturen derzeit bei 23 bis 25 Grad und es sind noch ein paar Grade drin, so bis 27, 28 Grad kann es durchaus in der Spitze geben, also die Mittelwerte 24 bis 28 Grad, heute viel Sonne und so zieht sich das durch das Pfingstwochenende bis in die neue Woche, auch am Dienstag hinein. Es bleibt schön, trocken, sehr sonnig und warm.
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1: Es ist 12:30 geworden, 12.30 Uhr gerade. Vorsicht auf der A9 bitte, in Richtung Nürnberg zwischen Dittersdorf und Schleiz. Ein defektes Fahrzeug auf dem Standstreifen. A9 Richtung Berlin zwischen Eisenberg und Dreußig. Derzeit Stau auf 4 Kilometern in und an einer Baustelle. Hier bitte auch vorsichtig an das Stauende heranfahren. Dann noch die A4 in Richtung Dresden zwischen Ronneburg und Schmölln. Immer noch Störungen, stockender Verkehr nach einem Unfall hier auf 1-2 Kilometern. Auch hier bitte vorsichtig an der Stauende heranfahren. Ein Blitzer war gemeldet zuletzt von André, nehme ich nochmal mit. Rodewisch aufpassen, zuletzt entdeckt der Blitzer Wernesgrüner Straße gegenüber Anger. Staus, Blitzer, mehr melden auch Sie uns bitte kostenlos. 0800 30 30 113 oder per WhatsApp die Nummer auf voglandradio.de. Dankeschön.
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1: Mit Jörg Ursprung.

0: Das ist Power, das ist Schwung und er malt diesen herrlichen sonnigen Tag. Bockermart und Ain't Nobody. Im Vogtlandradio. Hey, das Wetter passt auch für alles, was man draußen machen kann und will an diesem langen Pfingstwochenende. Heute Abend geht's an der Gölschtalbrücke rund. Es tummeln sich da wieder zwischen 5.000 und 6.000 Menschen zu Rock Classics. Wieder spielen zahlreiche Solisten, eine Rockband und ein Symphonieorchester vor der größten Ziegelmauerbrücke der Welt. Und dieses Mal sogar bei perfektem Open-Air-Wetter. Das muss man sagen. Begleitet wird der Abend vom Dirigenten Stefan Fraß, der uns erzählt, welche Künstler zum Beispiel zu hören sein werden.
1: Nick Ferretti, ein neuseeländischer Sänger, der in Deutschland durch den zweiten Platz bei DSDS und dann auch durch den Gewinn bei Supertalent bekannt wurde. Ich freue mich sehr, dass er uns zugesagt hat. Dann

0: Haben wir schon früher einmal mit Tersha Botha aus Südafrika zusammengearbeitet. Und ich freue mich, dass sie nun wieder zugesagt hat und ins Vogtland kommt. Darüber hinaus ist mit Jasmin Graf und Markus Engelstädter sind zwei Top-Solisten dabei, die dem Publikum hier an der Brücke schon bekannt sind. Natürlich die Vogtland-Philharmonie, die René Möckel-Band, Vocabella, die drei singenden Damen als Background-Chor.
1: Ja, da ist ein ordentliches Line-Up aufgestellt worden. Für Jung und Alt ist alles dabei. Zwischen Ed Sheeran und Beethovens 5. Sinfonie wird den Gästen auch einiges geboten. Also die Musik, ja, weder Beethoven noch Ed Sheeran werden dort persönlich sein. Das ist schon mal klar. Unter anderem gibt es auch feinste Kulinarik aus Griechenland und es gibt auch nagelneue Sanitäranlagen. So Netschkos Bürgermeister Mike Purfürst.
2: Ja, wir haben ja seit der Wende das Provisorium dort vorne stehen in Containerlösung natürlich. Und das ist ja mittlerweile auch mehr als 30 Jahre her. Also dass wir gesagt haben, das wird jetzt mal an der Zeit, das mal einfach ein bisschen zu modernisieren. Gerade Toilettenanlagen ist immer so ein Dreh- und Angelpunkt und so ein Dauerthema, wenn jemand hier ist und gefragt wird, was er vermisst. Das heißt, dort fließt jetzt nochmal Geld von uns rein als Stadt. Die Stadträte haben das alle mit befürwortet und da bin ich auch froh drüber. Das wollen wir vom Männertalk dann in Betrieb nehmen, so dass es dann auch vor Klassik mit fertig wird und zur Verfügung steht.
1: Gesponsert wird die ganze Veranstaltung wieder von vielen Unternehmen der Region, unter anderem von den Stadtwerken Reichenbach. Da die Parkplatzsituation um und an der Göltschtalbrücke für die mehr als 5000 Besucher problematisch wird, helfen die Stadtwerke mit einem kostenlosen Shuttle-Service aus. So Geschäftsführer Lars Lange.
3: Den haben wir jetzt dieses Jahr zum allerersten Mal finanziell übernommen. Wir unterstützen das ja schon in dem alten Vertrag schon 3 Jahre mit einem konstanten Betrag und haben dann gesagt, okay, komm, die Leute sollen jetzt nicht 1 Euro bezahlen, wenn sie hinfahren und dann wieder 1 Euro zurück. Das ist ja auch ein Riesenaufwand, wie man das abwickeln möchte. Das waren so die Anfangsideen von Krause Event. Dann haben wir nochmal hart kalkuliert, nachgerechnet und gesagt, komm, jetzt dieses Jahr übernehmen wir das und nächstes Jahr machen wir dann 2 neue Verträge. Das ist ein gutes Zeichen für die Besucher. Die können unbesorgt dann herkommen.
1: Das ist eine sehr, sehr gute und nette Geste. Organisiert wird das ganze Spektakel Rock Classics von der Zwickauer Firma Kraus Events. Über 300.000 Euro kostet der Spaß an der Göltschtalbrücke. Ein Preis, den die Beteiligten und Sensoren gern für eine solche Show zahlen. Denn es erwartet alle Besucher ein unvergesslicher Abend mit Klassikern. Wir haben es gehört von Ed Sheeran bis Beethoven, aber es werden auch dann Songs von AC/DC dabei sein, Queen oder Deep Purple. Einfach überraschen lassen, wer dabei ist. Viel Spaß. Und wie gesagt, das Wetter passt, traumhafte Kulisse und dann gibt's noch dieses gigantische Feuerwerk.
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2: 23 bis 26 Grad. Es geht sogar teilweise in Richtung Nachmittag noch ein bisschen rauf. Da sind noch mal 27 Grad drin, vielleicht sogar mal 28. Viel Sonne und das Schöne ist, über das gesamte Pfingstwochenende, auch in den Dienstag hinein, setzt sich dieser freundliche, sommerliche Trend fort. Super Sache. Jetzt gleich 13 Uhr.
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3: Ich bin Dominik Schweiger. Klassische Klänge gemixt mit harten Gitarrenriffs. An der Göltschtalbrücke steigt heute wieder Rock Classics. Ein Open-Air-Erlebnis mit der Vogtlandphilharmonie Greiz-Reichenbach, einer Rockband und vielen weiteren Musikern. Ein Großteil des Programms ist absolut neu, so Generalmusikdirektor Stefan Fraß. Er freut sich sehr über die diesjährigen Solisten.
4: Nick Ferretti, ein neuseeländischer Sänger, der in Deutschland durch den zweiten Platz bei DSDS und dann auch durch den Gewinn bei Supertalent bekannt wurde. Dann haben wir schon früher einmal mit Tersia Botha aus Südafrika zusammengearbeitet. Und ich freue mich, dass sie nun wieder zugesagt hat und ins Vogtland kommt. Darüber hinaus mit Jasmin Graf und Markus Engelstädter sind zwei Top-Solisten dabei, die dem Publikum hier an der Brücke schon bekannt sind. Natürlich die Vogtland-Philharmonie, die René-Möckel-Band,

0: Vo Capella, die drei singenden Damen als Background-Chor.
1: Eingesetzt werden auch dieses Mal wieder Shuttlebusse. Gerechnet wird mit rund 6.000 Besuchern. Der heutige Tag soll überall in Deutschland das vielfältige Engagement der Menschen sichtbar machen. Bundespräsident Frank-Walter Steinmeier hat den 23. Mai zum Ehrentag fürs Ehrenamt erklärt. Daran beteiligt sich auch die Stadt Greiz. Und zwar mit einem Tag der offenen Tür bei der Freiwilligen Feuerwehr.
2: Die Kameraden wollen einen Einblick in den Feuerwehralltag geben und für das Ehrenamt werben. Neben der Feuerwehr zum Anfassen, bei der man in die Einsatzkleidung schlüpfen und Fahrzeuge von innen betrachten kann, gibt es heute auch Einsatzvorführungen samt einer Fettexplosion. Mit einem Stand sind auch die Stadt und der Präventionsrat vertreten. Der Ehrentag fürs Ehrenamt soll in Greiz zur Tradition und jedes Jahr von einem anderen Verein organisiert werden. Doro Hedrich, Vogtlandradio.
1: Im Finale des Fußball-Sachsen-Pokals träumt der FSV Zwickau endlich von der Trophäe. Der Club konnte den Sachsen-Pokal noch nie gewinnen. Im Finale am Nachmittag empfangen die Schwäne Drittliga-Absteiger Erzgebirge Aue. FSV-Trainer Rico Schmidt.
3: Und natürlich ist das jetzt für uns ein sehr, sehr großes Spiel. Das ist jetzt das erste Finale hier in der GGZ-Arena. Man merkt das und diese Atmosphäre, diese Energie, die jetzt so drumherum in der Stadt drin, im Bekanntenkreis, in der Mannschaft. Eine Freude, das ist eine Lustwoche, eine Bonuswoche für uns, die wir uns erarbeitet haben. Jetzt über die Pokalrunden, die wir da gespielt haben, gegen teilweise sehr unangenehme Gegner.
1: Am Abend treffen der FC Bayern und der VfB Stuttgart im DFB-Pokal-Finale aufeinander. Die Münchner stehen zum 25. Mal im Pokal-Endspiel und gehen als Favorit in die Partie in Berlin. Uli Reitinger berichtet.
4: Zum ersten Mal seit 6 Jahren stehen die Bayern mal wieder in einem DFB-Pokalfinale. Und der Druck ist nicht unerheblich. Geht das heute schief, steht am Ende nur die Meisterschaft. Das ist eigentlich zu wenig für die hohen bayerischen Ansprüche. Der Rekordpokalsieger muss auf Manuel Neuer verzichten. Der hat Wade. Beim VfB Stuttgart sagen sie, wir haben beim Triumph letztes Jahr Blut geleckt. Eine erfolgreiche Titelverteidigung gegen die übermächtigen Bayern. Die Fans träumen.
1: Das waren die Vogtland-Radio-Nachrichten.
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6: Es ist 13.03 Uhr, A4 in Richtung Dresden zwischen Ronneburg und Schmölln. Noch immer stockend staunt der Verkehr nach einem Unfall. Hier bitte aufpassen, vorsichtig fahren. Und einen Blitz hatten wir gemeldet bekommen von André zuletzt. Rodewisch, Wennesgrüner Straße gegenüber Anger. Und das war's auch schon. Kommen Sie bitte gut an.
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6: Mit Jörg Ursprung. Ganz kleines Verkehrsupdate, kam gerade nochmal aktualisiert rein. A9 Richtung Berlin zwischen Eisenberg und Dreußig. Derzeit stockend staunender Verkehr in und an einer Baustelle.

Klingt alt, ist es aber nicht. Nigelnagelneu die Nummer. Das ist Stephen Sanchez oder Stephen Sanchez, muss man ja sagen. Und Sweet Love hier im Vogtland Radio. Hey, Geburtstagskinder, alles Gute.

Ja, alles Gute zum Geburtstag. Hey, das ist ja was, ne? Am Pfingstsamstag so gesehen oder zum Start ins lange Pfingstwochenende Geburtstag haben, da kann man gleich 3 Tage wach machen. Druff, druff, druff. Oder zumindest schön feiern. Der Aufhänger ist, es gibt einen Prominenten oder eine Prominente, mit der sie zusammen feiern, und die heißt Lena Johanna Therese Meyer-Landroth. Ja, die feiert heute ihren 35. Am 23. Mai 1991 ist sie geboren worden in Hannover. Klar, Lena, auch so ein Goldkind, das einen von 2 ESC-Siegen geholt hat. Nicole war es einst mit ein bisschen Frieden und 2010 war es Lena. Gerade nach der letzten Woche und diesem Debakel da vom ESC. Egal, das Ding ist rum. Da sprechen wir nicht mehr großartig drüber. Lena ist, sie still geworden, muss man sagen. Das letzte Mal, was gehört von ihr, haben wir 2024. Da hat sie auch ein Album rausgebracht, das heißt Loyal to Myself. Sie ist seit 2020 mit Mark Forster verheiratet. Und ansonsten hat sie Probleme gesundheitliche wohl. Ja, also auch Depression, hat sie ja mal gesagt. Was genau los ist, wissen wir nicht. Ich sage, lange nichts gehört, 2 Jahre, da ist es recht still geworden. Lena Meyer-Landroth, als sie noch Satellite gemacht hat, hieß sie so. Inzwischen nennt sie sich ja nur Lena. Und die Nummer wollen wir dann heute vom Geburtstagskind für alle anderen Geburtstagskinder auch hören. Der Gewinnertitel des ESC 2010 passt auch ins Wetter und macht Schwung und Laune.

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11: Es bleibt wundervoll. Ein ganz tolles Wetterchen. Der Frühling übt schon mal den Sommer so gesehen. Die Temperaturen liegen bei 24 bis 26 Grad. Sind sogar noch 27, 28 Grad drin im Laufe des Nachmittags. Viel Sonnenschein, leichter Wind, der tut sogar ganz gut. Und auch die Nacht wird mild sein, sternenklar bei 10 bis 14 Grad. Da kann man länger heute draußen verweilen. Auch die nächsten Tage werden ähnlich sein. Es ändert sich kaum was. Auch die nächsten Tage stabiles Hochdruckwetter mit viel Sonne und warmen Temperaturen von bis zu 28 Grad.
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11: Es ist gerade 13:30 geworden, 13.30 Uhr. Nach wie vor die Störung auf der A9 in Richtung Berlin zwischen Eisenberg und Reußig. Immer noch stockend stauend. Der Verkehr derzeit auf 3 Kilometern in und an einer Baustelle. Da auch bitte vorsichtig an das Stauende heranfahren und vorsichtig auf der A4 noch in Richtung Dresden zwischen Ronneburg und Schmölln, ebenfalls stockender Verkehr. Hier kommt es zu Störungen aufgrund eines

0: Unfalls. Auch da bitte vorsichtig fahren und aufpassen. Kommen Sie gut an.
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im Vogtlandradio on the Radio. Tolle Nummer aus 2006. So, ich bin fast schon wieder raus. Ich wünsche jetzt noch einen schönen sommerlichen Samstag. Wir hören uns morgen früh dann wieder. Viel Spaß, ja, an diesem Pfingstwochenende bei allem, was Sie tun. Ob es beim Vogelschießen ist, zum Beispiel in Plauen, oder heute Abend bei Rock Classics an der Göltschtalbrücke. Vielleicht lädt auch schon das Freibad ein heute oder an diesem Wochenende. Einige haben ja auf, unter anderem ja in Plauen, in Preiselpöhl und in Haselbrunn. Also es gibt so einiges zu machen, einiges zum Weggrillen. Viel Spaß dabei, sonnige Grüße und dann, wie gesagt, bis morgen. Ihr, euer Jürgen Sprung.

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3: Heute ist es im Vogtland sommerlich. Bei wolkenlosem Himmel werden Höchstwerte bis 26 Grad erreicht. In der Nacht sinkt das Thermometer auf bis zu 12 Grad. Auch am Sonntag klettern die Temperaturen wieder auf sommerliche Werte um die 25 Grad. Es wird etwas wolkiger.
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4: Ich bin Gregor Jusse Moser. Klassische Klänge gemixt mit harten Gitarrenriffs. An der Göltschtalbrücke steigt heute wieder Rock Classics, ein Open-Air-Erlebnis mit der Vogtlandphilharmonie Greiz-Reichenbach, einer Rockband und vielen weiteren Musikern. Ein Großteil des Programms ist absolut neu, so Generalmusikdirektor Stefan Fraß. Er freut sich sehr über die diesjährigen Solisten.
5: Nick Ferretti, ein neuseeländischer Sänger, der in Deutschland durch den zweiten Platz bei DSDS und dann auch durch den Gewinn bei Supertalent bekannt wurde. Dann haben wir schon früher einmal mit Tersha Botha aus Südafrika zusammengearbeitet. Und ich freue mich, dass sie nun wieder zugesagt hat und ins Vogtland kommt. Darüber hinaus mit Jasmin Graf und Markus Engelstädter sind zwei Top-Solisten dabei, die dem Publikum hier an der Brücke schon bekannt sind. Natürlich die Vogtland-Philharmonie, die René Möckel-Band, Vocabella, die drei singenden Damen als Background-Chor.
4: Eingesetzt werden auch diesmal wieder Shuttlebusse, gerechnet wird mit rund 6.000 Besuchern. Der heutige Tag soll überall in Deutschland das vielfältige Engagement der Menschen sichtbar machen. Bundespräsident Frank-Walter Steinmeier hat den 23. Mai zum Ehrentag fürs Ehrenamt erklärt. Daran beteiligt sich auch die Stadt Greiz, und zwar mit einem Tag der offenen Tür bei der Freiwilligen Feuerwehr.
6: Die Kameraden wollen einen Einblick in den Feuerwehralltag geben und für das Ehrenamt werben.

0: Der Feuerwehr zum Anfassen, bei der man in die Einsatzkleidung schlüpfen und Fahrzeuge von innen betrachten kann, gibt es heute auch Einsatzvorführungen samt einer Fettexplosion. Mit einem Stand sind auch die Stadt und der Präventionsrat vertreten. Der Ehrentag fürs Ehrenamt soll in Greiz zur Tradition und jedes Jahr von einem anderen Verein organisiert werden. Doro Hedrich, Vogtlandradio.
1: Im Finale des Fußball-Sachsen-Pokals träumt der FSV Zwickau endlich von der Trophäe. Der Club konnte den Sachsen-Pokal noch nie gewinnen. Im Finale am Nachmittag empfangen die Schwäne Drittliga-Absteiger Erzgebirge Aue. FSV-Trainer Rico Schmidt.
2: Und natürlich ist das jetzt für uns ein sehr, sehr großes Spiel. Das ist jetzt das erste Finale hier in der GGZ-Arena. Man merkt das und diese Atmosphäre, diese Energie, die jetzt so drumherum in der Stadt, im Bekanntenkreis, in der Mannschaft. Eine Freude, das ist eine Lustwoche, eine Bonuswoche für uns, die wir uns erarbeitet haben. Jetzt über die Pokalrunden, die wir da gespielt haben, gegen teilweise sehr unangenehme Gegner.
1: Zum Fußball. In Berlin ist heute Finale im DFB-Pokal. Ab 20 Uhr stehen sich der FC Bayern und der VfB Stuttgart gegenüber. Für den deutschen Rekordmeister geht's ums Double nach der Meisterschaft in der Bundesliga. Das waren die Vogtlandradio-Nachrichten.
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4: Hallo liebe Autofahrer. Auf der A4 Erfurt Richtung Chemnitz zwischen Ronneburg und Schmölln bitte aufpassen, da hat's einen Unfall gegeben. Wir wünschen Ihnen eine gute Fahrt.
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11: Heute ist es im Vogtland sommerlich. Bei wolkenlosem Himmel werden Höchstwerte bis 26 Grad erreicht. In der Nacht sinkt das Thermometer auf bis zu 12 Grad. Auch am Sonntag klettern die Temperaturen wieder auf sommerliche Werte um die 25 Grad. Es wird etwas wolkiger.
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12: Hallo liebe Autofahrer. Auf der A4 Erfurt Richtung Chemnitz zwischen Ronneburg und Schmölln bitte aufpassen, da hat es einen Unfall gegeben. Wir wünschen Ihnen eine gute Fahrt.
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1: Heute ist es im Vogtland sommerlich. Bei wolkenlosem Himmel werden Höchstwerte bis 26 Grad erreicht. In der Nacht sinkt das Thermometer auf bis zu 12 Grad. Auch am Sonntag klettern die Temperaturen wieder auf sommerliche Werte um die 25 Grad. Es wird etwas wolkiger.
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2: Ich bin Gregor Jusse Moser. Der Vogtlandbahn droht möglicherweise das Aus. Der Zweckverband ÖPNV Vogtland hat den Schienenverkehr ab Ende 2029 an einen anonymen Bieter vergeben. Nach Freie Presseinfos ist es nicht die Vogtlandbahn. Diese Woche hatten Mitarbeiter der Vogtlandbahn bereits vor dem Landratsamt demonstriert. Betriebsratschef Jens Schaaf.
3: Wir sind praktisch heute hier, um für den Erhalt unserer Arbeitsplätze zu kämpfen. Und viele von uns sind schon sehr lange in der Firma, haben schon die zweite Ausschreibung jetzt mitgemacht. Und ja, es geht ja auch darum, die Länderbahn zahlt Gewerbesteuern im Vogtland. Unsere Arbeitsplätze sind hier, unsere Familien, Kinder sind hier. Die wollen alle ernährt werden. Und ja, wir würden gerne weiterfahren.
2: In Gera wird die Sperrung der Ludwig-Jahn-Straße an diesem Wochenende aufgehoben. Dadurch werden die umliegenden Straßen entlastet. Laut Stadtverwaltung gilt die Regelung bis zur Fertigstellung der Baumaßnahme an allen Wochenenden, jeweils nach Arbeitsende von Samstagnachmittag bis Arbeitsbeginn Montagmorgen. Für die Plauner Bundesliga-Wasserballer steht heute das letzte Heimspiel der Saison an. Um 19 Uhr ist der Düsseldorfer SC zu Gast im Spiel um Tabellenplatz 3. Außerdem ist es die letzte Partie für Torhüter Matthias Schädlich sowie Maximilian Kaminke und Tamás Kopaschi. Das waren die Vogtlandradio-Nachrichten.
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4: Hallo liebe Autofahrer, auf der A4 Erfurt Richtung Chemnitz zwischen Ronneburg und Schmölln bitte aufpassen, da hat es einen Unfall gegeben. Wir wünschen Ihnen eine gute Fahrt.
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6: 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Sinkt das Thermometer auf bis zu 12 Grad. Auch am Sonntag klettern die Temperaturen wieder auf sommerliche Werte um die 25 Grad. Es wird etwas wolkiger.

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1: Hallo liebe Autofahrer, auf der A4 Erfurt Richtung Chemnitz zwischen Ronneburg und Schmölln bitte aufpassen, da hat es einen Unfall gegeben. Wir wünschen Ihnen eine gute Fahrt.
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1: Es ist sommerlich im Vogtland. Bei wolkenlosem Himmel gibt es bis zu 26 Grad. In der Nacht sinkt das Thermometer dann auf bis zu 12 Grad. Auch morgen am Sonntag klettern die Temperaturen wieder auf sommerliche Werte um die 25 Grad. Es wird etwas bewölkter.
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1: Ich bin Gregor Jusse Moser. Der Vogtlandbahn droht möglicherweise das Aus. Der Zweckverband ÖPNV Vogtland hat den Schienenverkehr ab Ende 2029 an einen anonymen Bieter vergeben. Nach Freie Presseinfos ist es nicht die Vogtlandbahn. Diese Woche hatten Mitarbeiter der Vogtlandbahn bereits vor dem Landratsamt demonstriert. Betriebsratschef Jens Schaaf.
2: Wir sind praktisch heute hier, um für den Erhalt unserer Arbeitsplätze zu kämpfen. Und viele von uns sind schon sehr lange in der Firma, haben schon die zweite Ausschreibung jetzt mitgemacht. Und ja, es geht ja auch darum, die Länderbahn zahlt Gewerbesteuern im Vogtland. Unsere Arbeitsplätze sind hier, unsere Familien, Kinder sind hier. Die wollen alle ernährt werden. Und ja, wir würden gerne weiterfahren.
1: In Gera wird die Sperrung der Ludwig-Jahn-Straße an diesem Wochenende aufgehoben. Dadurch werden die umliegenden Straßen entlastet. Laut Stadtverwaltung gilt die Regelung bis zur Fertigstellung der Baumaßnahme an allen Wochenenden, jeweils nach Arbeitsende von Samstagnachmittag bis Arbeitsbeginn Montagmorgen. Für die Plauner Bundesliga-Wasserballer steht heute das letzte Heimspiel der Saison an. Um 19 Uhr ist der Düsseldorfer SC zu Gast im Spiel um Tabellenplatz 3. Außerdem ist es die letzte Partie für Torhüter Matthias Schädlich sowie Maximilian Kaminke und Tamás Kopacsi. Wer wird DFB-Pokalsieger? Nach dem Gewinn der Meisterschaft in der Fußball-Bundesliga will der FC Bayern heute Abend im Finale gegen Stuttgart das Double holen. Die Stuttgarter dagegen wollen natürlich ihren Titelgewinn aus dem letzten Jahr verteidigen. Anstoß in Berlin ist um 20 Uhr. Das waren die Vogtland-Radio-Nachrichten.
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3: Auf der A72 Zwickau Richtung Plauen, an der Ausfahrt Treuen brennt ein Auto, die Ausfahrt ist darum gesperrt. Wir wünschen Ihnen eine gute Fahrt.
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7: Es ist sommerlich im Vogtland. Bei wolkenlosem Himmel gibt es bis zu 26 Grad. In der Nacht sinkt das Thermometer dann auf bis zu 12 Grad. Auch morgen am Sonntag klettern die Temperaturen wieder auf sommerliche Werte um die 25 Grad. Es wird etwas bewölkter.
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8: Auf der A72 Zwickau Richtung Plauen. An der Ausfahrt Treuen brennt ein Auto. Die Ausfahrt ist darum gesperrt. Wir wünschen Ihnen eine gute Fahrt.
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1: Es ist sommerlich im Vogtland. Bei wolkenlosem Himmel gibt es bis zu 26 Grad. In der Nacht sinkt das Thermometer dann auf bis zu 12 Grad. Auch morgen am Sonntag klettern die Temperaturen wieder auf sommerliche Werte um die 25 Grad. Es wird etwas bewölkter.
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1: Ich bin Gregor Jusse Moser. Der Vogtlandbahn droht möglicherweise das Aus. Der Zweckverband ÖPNV Vogtland hat den Schienenverkehr ab Ende 2029 an einen anonymen Bieter vergeben. Nach Freie Presseinfos ist es nicht die Vogtlandbahn. Diese Woche hatten Mitarbeiter der Vogtlandbahn bereits vor dem Landratsamt demonstriert. Betriebsratschef Jens Schaaf.
2: Wir sind praktisch heute hier, um für den Erhalt unserer Arbeitsplätze zu kämpfen. Und viele von uns sind schon sehr lange in der Firma, haben schon die zweite Ausschreibung jetzt mitgemacht. Und ja, es geht ja auch darum, die Länderbahn zahlt Gewerbesteuern im Vogtland. Unsere Arbeitsplätze sind hier, unsere Familien, Kinder sind hier. Die wollen alle ernährt werden. Und ja, wir würden gerne weiterfahren.
1: In Gera wird die Sperrung der Ludwig-Jahn-Straße an diesem Wochenende aufgehoben. Dadurch werden die umliegenden Straßen entlastet. Laut Stadtverwaltung gilt die Regelung bis zur Fertigstellung der Baumaßnahme an allen Wochenenden, jeweils nach Arbeitsende von Samstagnachmittag bis Arbeitsbeginn Montagmorgen. Für die Plauner Bundesliga-Wasserballer steht heute das letzte Heimspiel der Saison an. Um 19 Uhr ist der Düsseldorfer SC zu Gast im Spiel um Tabellenplatz 3. Außerdem ist es die letzte Partie für Torhüter Matthias Schädlich sowie Maximilian Kaminke und Tamas Kopaschi. Das waren die Vogtland-Radio-Nachrichten.
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3: Hallo liebe Autofahrer, auf der A4 Erfurt Richtung Chemnitz zwischen Ronneburg und Schmölln bitte aufpassen, da laufen Bergungsarbeiten. Und auf der A72 Zwickau Richtung Plauen ist die Ausfahrt Treuen gesperrt, hier brennt ein Auto. Wir wünschen Ihnen eine gute Fahrt.
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5: Es ist sommerlich im Vogtland. Bei wolkenlosem Himmel gibt es bis zu 26 Grad. In der Nacht sinkt das Thermometer dann auf bis zu 12 Grad. Auch morgen am Sonntag klettern die Temperaturen wieder auf sommerliche Werte um die 25 Grad. Es wird etwas bewölkter.
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6: Hallo liebe Autofahrer, auf der A4 Erfurt Richtung Chemnitz zwischen Ronneburg und Schmölln bitte aufpassen, da laufen Bergungsarbeiten. Und auf der A72 Zwickau Richtung Plauen ist die Ausfahrt Treuen gesperrt, hier brennt ein Auto. Wir wünschen Ihnen eine gute Fahrt.
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1: Der Abend im Vogtland ist mild bei Temperaturen zwischen 20 und 25 Grad. In der Nacht sinkt das Thermometer auf bis zu 12 Grad. Morgen am Pfingstsonntag klettern die Temperaturen wieder auf sommerliche Werte um die 25 Grad. Es wird wieder etwas wolkiger.
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1: Ich bin Gregor Jusse Moser. Der Vogtlandbahn droht möglicherweise das Aus. Der Zweckverband ÖPNV Vogtland hat den Schienenverkehr ab Ende 2029 an einen anonymen Bieter vergeben. Nach Freie Presseinfos ist es nicht die Vogtlandbahn. Diese Woche hatten Mitarbeiter der Vogtlandbahn bereits vor dem Landratsamt demonstriert. Betriebsratschef Jens Schaaf.
2: Wir sind praktisch heute hier, um für den Erhalt unserer Arbeitsplätze zu kämpfen. Und viele von uns sind schon sehr lange in der Firma, haben schon die zweite Ausschreibung jetzt mitgemacht. Und ja, es geht ja auch darum, die Länderbahn zahlt Gewerbesteuern im Vogtland. Unsere Arbeitsplätze sind hier, unsere Familien, Kinder sind hier. Die wollen alle ernährt werden. Und ja, wir würden gerne weiterfahren.
1: In Gera wird die Sperrung der Ludwig-Jahn-Straße an diesem Wochenende aufgehoben. Dadurch werden die umliegenden Straßen entlastet. Laut Stadtverwaltung gilt die Regelung bis zur Fertigstellung der Baumaßnahme an allen Wochenenden, jeweils nach Arbeitsende von Samstagnachmittag bis Arbeitsbeginn Montagmorgen. Für die Plauner Bundesliga-Wasserballer steht heute das letzte Heimspiel der Saison an. Um 19 Uhr ist der Düsseldorfer SC zu Gast im Spiel um Tabellenplatz 3. Außerdem ist es die letzte Partie für Torhüter Matthias Schädlich sowie Maximilian Kaminke und Tamás Kopacsi. Wer wird DFB-Pokalsieger? Nach dem Gewinn der Meisterschaft in der Fußball-Bundesliga will der FC Bayern heute Abend im Finale gegen Stuttgart das Double holen. Die Stuttgarter dagegen wollen natürlich ihren Titelgewinn aus dem letzten Jahr verteidigen. Anstoß in Berlin ist um 20 Uhr. Das waren die Vogtland-Radio-Nachrichten.
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1: Hallo liebe Autofahrer, wir schauen auf die A4 Erfurt Richtung Chemnitz. Vorsicht bitte zwischen Ronneburg und Schmölln, hier laufen möglicherweise noch Bergungsarbeiten. Wir wünschen Ihnen eine gute Fahrt.
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3: Der Abend im Vogtland ist mild bei Temperaturen zwischen 20 und 25 Grad. In der Nacht sinkt das Thermometer auf bis zu 12 Grad. Morgen am Pfingstsonntag klettern die Temperaturen wieder auf sommerliche Werte um die 25 Grad. Es wird wieder etwas wolkiger.
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3: Hallo liebe Autofahrer, wir schauen auf die A4 Erfurt Richtung Chemnitz. Vorsicht bitte zwischen Ronneburg und Schmölln. Hier laufen möglicherweise noch Bergungsarbeiten. Wir wünschen Ihnen eine gute Fahrt.
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1: Der Abend im Vogtland ist mild bei Temperaturen.

0: etwas wolkiger.
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2: Ich bin Gregor Jusse Moser. Der Vogtlandbahn droht möglicherweise das Aus. Der Zweckverband ÖPNV Vogtland hat den Schienenverkehr ab Ende 2029 an einen anonymen Bieter vergeben. Nach Freie Presseinfos ist es nicht die Vogtlandbahn. Diese Woche hatten Mitarbeiter der Vogtlandbahn bereits vor dem Landratsamt demonstriert. Betriebsratschef Jens Schaaf.
3: Wir sind praktisch heute hier, um für den Erhalt unserer Arbeitsplätze zu kämpfen. Und viele von uns sind schon sehr lange in der Firma, haben schon die zweite Ausschreibung jetzt mitgemacht. Und ja, es geht ja auch darum, die Länderbahn zahlt Gewerbesteuern im Vogtland. Unsere Arbeitsplätze sind hier, unsere Familien, Kinder sind hier. Die wollen alle ernährt werden. Und ja, wir würden gerne weiterfahren.
2: In Gera wird die Sperrung der Ludwig-Jahn-Straße an diesem Wochenende aufgehoben. Dadurch werden die umliegenden Straßen entlastet. Laut Stadtverwaltung gilt die Regelung bis zur Fertigstellung der Baumaßnahme an allen Wochenenden, jeweils nach Arbeitsende von Samstagnachmittag bis Arbeitsbeginn Montagmorgen. Für die Plauner Bundesliga-Wasserballer steht heute das letzte Heimspiel der Saison an. Um 19 Uhr ist der Düsseldorfer SC zu Gast im Spiel um Tabellenplatz 3. Außerdem ist es die letzte Partie für Torhüter Matthias Schädlich sowie Maximilian Kaminke und Tamás Kopacsi. Der FC Bayern oder doch der VfB Stuttgart? Wer gewinnt in dieser Saison den DFB-Pokal? Darüber entscheidet heute das Finale in Berlin ab 20 Uhr. Nach dem Gewinn der Meisterschaft in der Fußball-Bundesliga würden die Münchner gerne auch den Pokal und damit das Double holen. Der amtierende Pokalsieger Stuttgart will seinen Titel natürlich verteidigen. Das waren die Vogtland-Radio-Nachrichten.
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2: Hallo liebe Autofahrer, wir schauen auf die A72 Chemnitz Richtung Zwickau zwischen Stolberg Nord und Stolberg West. Hier könnte möglicherweise noch ein defektes Fahrzeug auf dem Standstreifen stehen. Wir wünschen Ihnen eine gute Fahrt.
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1: Der Abend im Vogtland ist mild bei Temperaturen zwischen 20 und 25 Grad. In der Nacht sinkt das Thermometer auf bis zu 12 Grad. Morgen am Pfingstsonntag klettern die Temperaturen wieder auf sommerliche Werte um die 25 Grad. Es wird wieder etwas wolkiger.
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1: Hallo liebe Autofahrer, wir schauen auf die A72 Chemnitz Richtung Zwickau zwischen Stolberg Nord und Stolberg West. Hier könnte möglicherweise noch ein defektes Fahrzeug auf dem Standstreifen stehen. Wir wünschen Ihnen eine gute Fahrt.
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1: Der Abend im Vogtland ist mild bei Temperaturen zwischen 20 und 25 Grad. In der Nacht sinkt das Thermometer auf bis zu 12 Grad. Morgen am Pfingstsonntag klettern die Temperaturen wieder auf sommerliche Werte um die 25 Grad. Es wird wieder

0: etwas wolkiger.
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1: In der Nacht gehen die Temperaturen im Vogtland runter auf bis zu 12 Grad. Morgen am Pfingstsonntag klettern sie dann wieder auf sommerliche Werte um die 25 Grad. Es wird aber etwas bewölkter.
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